Sehr geehrte Damen und Herren, unsere Shopping Mall Carmen ist seit einer Stunde für den Kundenverkehr geschlossen. Wir bitten jetzt auch alle Mitarbeiterinnen und Mitarbeiter, das Gebäude zu verlassen. Den Anweisungen des Sicherheitspersonals ist unbedingt Folge zu leisten. Vielen Dank.